Einen wunderschönen guten Donnerstagabend. Es ist kurz nach 20 Uhr. Ihr habt Modul 303 eingeschaltet und der Uwe ist am Mikrofon. Das heißt, letzten Endes, ja, Klangarten live. Korrekt, so ist es. Ja, wie gesagt, der große Zeiger, oder besser gesagt, der kleine Zeiger auf der 8, der große hat die 12 Grad geschraubt. Der Titel fängt nachher auch wieder so an. Garantiert. Ja, so ist das eben halt bei uns. Ne? Und wie gesagt, kurz nach 20 Uhr, Donnerstagabend, Klangarten live, der Uwe am Mikrofon. Also, das ist ja eine feste Institution. Ne? Ich muss mich gerade noch ganz kurz entschuldigen wegen letzter Woche. Da gab es ein ganz übles technisches Problem. Die Maus hat sich verabschiedet. Da hat man erstmal festgestellt, oder habe ich festgestellt, wie abhängig man von so einer Maus sein kann. Dass man vielleicht das eine oder andere mit einem Grafiktablet hätte machen können, bloß so hin und her schieben ist das nicht so ganz so einfach. Und das war eigentlich der Grund, warum dann letzte Woche wieder aus dem Archiv gesendet wurde. Ich hoffe, es hat euch trotzdem gefallen und ich hoffe, dass ihr jetzt trotzdem auch da bleibt. Ja, es geht eben weiter hier auf Modul 303. Und als erstes haben wir hier einen Titel, den schiebe ich schon so seit 3 Wochen, glaube ich, von mir her. Ist von Uwe Rixi aus dem Album The Architecture of Dreams und das ist Aurora Sequence. Ja, würde ich mal sagen, da gehen wir auf jeden Fall erstmal ein und damit starten wir auch diese Ausgabe von Klangarten live an Frohnleichnam 2026.

Seit ein paar Tagen gibt es auch wieder was Neues von Axis alias Axel Stupplich. Resurrection, das war glaube ich im vorletzten Jahr das Album, das er veröffentlicht hatte, was so auch den Verlust seiner Frau thematisiert hat, die leider verstorben ist, viel zu früh, mal wieder ein Mensch von uns gegangen. Und jetzt hat er wieder die Kraft der Liebe gefunden. The Power of Love ist sein neues, aktuelles Album, gerade ein paar Tage alt. Und daraus habe ich jetzt mal so einen kleinen Dreier rausgezogen. Wir fangen an hier, läuft schon im Hintergrund, Tenderness.

merkt man wirklich, da hat jemand wieder neuen Lebensmut geschöpft und auch einen neuen Menschen kennengelernt, den er jetzt an seiner Seite hat. Und diesem Menschen ist auch dieses Album gewidmet. So äußert sich Axel zumindest in den Liner Notes auf seiner Bandcamp-Seite zu diesem Album. Als Softcopy ist es am 10. April erschienen, das Album. Und ich schätze mal, als Hardcopy wird es bei den üblichen Verdächtigen wie Groove Unlimited oder Q entsprechend erhältlich sein. Einfach mal so ein bisschen bei den Kollegen auf der Seite nachgucken. Und wie gesagt, auf Bandcamp Access eingeben, also AXESS. Und was bleibt mir noch zu sagen? Wir sind jetzt bei Clouds. Übrigens, Maxis alias Max Schieferle war hier für das Mastering verantwortlich. Und ich muss ganz ehrlich sagen, Maxchen, da hast du wirklich wieder einen super Job gemacht. Clouds.

Kommen wir an dieser Stelle zum letzten Ausschnitt aus diesem wunderschönen Album von Axis. Das ist Red Moon. Also wer von euch diese roten Blutmonde kennt und das Ganze jetzt musikalisch, das ist eine tolle Sache. Also ich mag es. Ich mag auch dieses Album wahrscheinlich gerne. Und ja, ich finde, da hat er sich wieder selbst übertroffen. Was alles so passiert, wenn ein Mensch wieder glücklich ist. An dieser Stelle, Axel, ich wünsche dir und dem Menschen neben dir alles Gute und mach das Beste draus, ja? Passt auf euch auf. So. Und jetzt werde ich jetzt mich erstmal wieder ein bisschen zurücknehmen und dann feiern wir ein bisschen Geburtstag. Und das erfahren wir gleich.

Ja, und jetzt möchte ich an dieser Stelle einem Geburtstagskind gratulieren, nämlich dem Flotti, Volker Flottmann, das Mastermind hinter Projekt Gamma. Der Junge wird heute sage und schreibe 61 Jahre alt. Mein Gott, wie die Zeit vergeht, ne? Ich erinnere mich noch daran, als wir mit Projekt Gamma angefangen haben. Ich war am Anfang dabei, habe ihn da so ein bisschen mit unterstützt und habe hier und da

jetzt ein bisschen. Ja, es fällt mir wieder nicht ein, was ich sagen wollte. Doch, ich wollte was sagen. Onkelchen, herzlichen Glückwunsch zum 61. heute. Und aus diesem Grund habe ich mir gedacht, ich nehme aus der Raumpatrouillen-Serie, ein paar Tracks raus. Und zwar aus dem Teil 1, Teil 2 und aus der aus den beiden CDs der dritten Episode jeweils auch zwei Tracks. Und lass dich jetzt mal ganz einfach hintereinander laufen. Das im Hintergrund ist die Reise ins Ungewisse. Ja, und da schließt sich dann die dunkle Zeit an. Man bedenkt, das Ganze wurde 2000.

2021 veröffentlicht und ja, so krass. Ich weiß nicht, ob er die jetzige dunkle Zeit damit gemeint hat, also ich weiß nicht. Ich habe noch nie gewusst, dass mir ein Onkelchen mit einer Glaskugel da sitzt und irgendetwas in der Zukunft gesehen hat. Aber ich kann mir auch vorstellen, dass er solche Zeiten wie jetzt momentan meint. Lassen wir das mal, das ist alles Spekulation. Und einfach ein bisschen Freude damit und ich wünsche euch viel Spaß für die nächste halbe bis dreiviertel Stunde mit Projekt Gamma und Raumpatrouille.

Hallo zusammen und willkommen zu There's More Music. Zwei Neuerscheinungen habe ich heute für euch. Einmal ein Album mit leckerem Synth-Rock von den Synth-Replicants und Adeptus Mechanicus mit Reminiszenzen an Lisa Belladonna, Tangent Dream und all solchen Geschichten. Und es geht los mit Synth-Replicants mit dem Stück Until We Meet Again vom Album Storm After Silence.

Und zum Ende der Sendung nochmals sind Replicants mit Deep Water. Gut, das war's denn. Ich hoffe, es hat euch gefallen. Es sind zwei unterschiedliche Musikströmungen, aber beides ganz fein. Ich hoffe, ihr kommt gut durch die Nacht, kommt gut durch die Woche. Bis dann am nächsten Sonntag, der Christian.

0: Zum dritten Mal in diesem Monat ist Donnerstag. Das feiern wir mit Ad Libitum hier auf Übersonic Radio und herzlich willkommen genau dazu. Denn wie immer um diese Zeit ist der kleine Zeiger auf der 10, der groß ist, irgendwo hinter der 12 und das heißt, jetzt gibt es 2 Stunden ordentlich was auf die Ohren. Von Ardi, Brandon Pollard, Moon Satellite, Arcane, Maikans Steffel, René van der Wouden und Arjen Schad. Das Ganze zusammengestellt, präsentiert von mir, Detlef Keller. Heute die letzte Konserve, dann wieder live aus der Dachkammer. Aber ich hab fast wie live. Auch das hier.
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0: Ne? So, Ardi, A-R-D-I steht da immer und dahinter ist ein polnischer Musikant, Adrian Wojcik. Der 2013 so ein Album ist immer so eine Geschichte. Sind eigentlich nur 2 Tracks drauf, davon verschiedene Varianten. Beyond the Time, schräger Mystery heißt das Ganze. Beyond the Time, der Originalmix, ist der Auftakt für die erste Stunde, die erste Runde. Und wie immer, transig, also nicht erschrecken, die alte Elektronik erwarten, also Ruhe bewahren. Zu hören, wie schön auch transig ist. Sein kann. In diesem Sinne, ab in die Rinne.

mag es ja. Trancig. Ari oder Adrian Wojcik. Beyond the Time, der Originalmix vom gleichnamigen Album. Da gibt es auch noch einen Track Mystery. Gucken, den werde ich auch noch finden. 2013 entstanden. 13 Jahre später entstand das hier von dem Briten Brandon Pollard. Das Album Volume, Lost Volume 1 und Rituals läuft.

Brandon Pollard. Herrlich. Last Volume 1, das Album aus dem diesjährigen Jahr, ist klar. Rituals. So, ebenfalls gerannt für coole Sequenzermucke aus Frankreich. Moon Satellite. Fragments, das Album aus dem Jahre 2019 und Part 1.

Moon Satellite Fragments, das Album aus 2019 und Part 1 haben wir gehört. So, noch eher, 2012 entstanden A Tale of Unis, das Album, und Darkened Mirrors, der Track von Arcane.

0: Arcane, A Tale of Eunice, das Album, und Darkened Mirror. Das ist Musik von Stevie Bizet und The Closed Eye View heißt der Track. Und damit geht's in die Pause von Ad Libitum.
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0: Und damit das nochmal so klar ist, was hier abgeht. So, was geht hier ab auf der Schallwendeseite? Da

hole ich mir ja immer die Informationen zu Veranstaltungen, dass es noch rundherum viel mehr gibt. Bin ich mir ziemlich sicher, aber sagen wir so, das Wesentliche ist hier zu finden. Heute ist der 18.20. Findet zwar auch was statt am 20. so übermorgen, aber das ist ausverkauft. Und das Ersatzkonzert oder Zusatzkonzert hat ja am 13. stattgefunden. So, wir sind am 26.06. angelangt. 20 Uhr bis 21.15 Uhr findet im Rahmen der Klavierfestspiele Ruhe ein Konzert von Tangerine Dream statt in der Heiligkreuzkirche in Gelsenkirchen. 49 Euro und ihr seid dabei. Gelsenkirchen, Heiligkreuzkirche, Bochumer Straße. Ich war dort. Es ist eine coole Location. Da habe ich Dr. Pop gesehen, der auch richtig gut drauf ist. 4.7. beim Bernd Glanemann im Garten findet statt zum 28. Mal das Schallwende-Grillfest mit Bridge to Imla. Das ist Musik von Bridge to Imla mit Hans-Dieter Schmidt und Michael Brückner. Noch dabei Volker Lanko und Remi Stromer aus den Niederlanden. Voranmeldung natürlich erforderlich. Die müssen ein bisschen was heranschaffen müssen zum Grillen. So, 1.8., 2.8. Solokonzerte mit Mario Schönwelder, Frank Rothe, Michael Menze, Bas Brockhaus und Detlef Keller. Das Ganze sind die Mannequin Five, ne? So mit einem Wort, mit zwei Worten. Und das Ganze ist für Umme in Sellingen. Dort findet die diesjährige Atelierroute statt. Das heißt, dort sind auf ganz, ganz vielen Grundstücken der dort ansässigen Siedler, oh Gott, Kunstwerke ausgestellt. Und an 5 dieser Stellen gibt es Live-Musik, jeweils von 10 bis 17 Uhr am 1. und am 2. August. Möge das Wetter mitspielen und mögen sich da ganz viele versammeln zum Lauschen und zum Gucken. 15.8. Electronic Circus Festival 2026, wieder in der St. Johann Kirche in Lemgo, mit dabei unter anderem Electronic Visions, Stefan Erbe, Fox Tales und aus Polen der Alarmmacher Medes. Der wird richtig was auf die Bühne stellen. electronic-circus.net, da findet ihr nähere Informationen dazu. Die Verlinkung dahin auch auf der Schallwende-Seite. So, dann gibt's ein, wie nennt man denn sowas? Workshop? Egal, das nennt sich Techno-Wochenende mit Live-Jam für Musiker am 12. und 13.09. jeweils von 13 bis 22 Uhr. Freiraum 1 heißt die Location in Krefeld. 85 Euro Kursgebühr für beide Tage und da lernt ihr dann irgendwas von Musik. Naja. Der Live-Jam ist am Samstag 19 Uhr geplant und für alle Besucher frei. Ah ja. Ach so, da wird es einen Workshop geben, da wird geübt und wenn dann präsentiert wird, der Live-Jam, dann ist es für um. Ja, interessant. Interessant. So, dann haben wir Awakening-Konzerte mit Ian Buddy, Swan Sither und Joan Palmer in Rogelay für 15 Pfund seid ihr dabei ab 18 Uhr am 26.09. Auf in die Niederlande, The Stolen Dance, früher der Enk, in Orschott mit dem E-Live 2026. Dabei sind Misha, FD Project, Frank Doritke, Maxis, Max Schiefele, Axis, Axel Stupplich und Jerome Fröse. Das ist der Sohn vom Vater. Und der Vater war Eddie Fröse. Aber wem sage ich das? Hier steht noch nicht, wann es losgeht. Ist meistens um die Mittagszeit, 12 Uhr Tür auf, 1:30 erstes Konzert. Und zuletzt war es immer so um die, weiß ich, 35 bis 40 Euro. Vielleicht kommen hier die Infos noch. 10.10. steht auf jeden Fall fest. Dann haben wir 23.10. 19 bis 21 Uhr Live-Konzert mit Jörg Dankert in der St. Viti-Kirche in Zeven, nordöstlich von Bremen. Das Ganze auch hier für Umme.
glaube, das zweite Konzert überhaupt, was er so frei öffentlich spielt, und das erste in der Kirche. Er freut sich mega drauf. Wer in der Nähe ist, ab dahin und dann anschließend hübsch gespendet. So, dann haben wir den November. Und zwar am 21. Höhlenkonzert mit Access. Da ist er wieder, Axel Stupplich. Diesmal Verstärkung durch Kellermenze. Und das Ganze in der Dechenhöhle in Iserlohn. Für 29 Euro seid ihr dabei. Plus 3 Euro Versand für die Tickets. Das ganze Ticketgedöne läuft über die Dechenhöhle selbst. Webseite mit Verlinkung auf der Schallwendeseite. 19.15 Uhr geht's los und ungefähr bis 23 Uhr warm anziehen. Da hat es immer schön durchgehend 12 Grad in der Höhle. Herrlich. Aber ist eine tolle Location. Im Dezember haben wir am 5. das 29. EM Breakfast. Frühstück mit elektronischer Musik von Lunar. Das ist der Daddy X Kussel und das Ganze in Bochum Grumme. Auch hier Anmeldung erforderlich. Da steht noch nicht, wann es losgeht, aber ich denke, die Infos kommen da auch noch. Und dann steht ja dem leckeren Futtern mit leckerer Musik nichts im Wege. Und ich werde nicht locker lassen. Dann ist Weihnachten, der 24.12., der heilige Abend. Und irgendwie da kurz davor werden sich vier Radiomoderatoren, nein, leider nicht von Evosonic, aber vom WDR 2, die werden sich da einschließen für 5 Tage, haben dort ein Glasstudio, werden dort Tag und Nacht moderieren, vor allem aber sammeln gegen den Hunger. Und im vergangenen Jahr waren es 15,6 Millionen, die zusammengekommen sind. Natürlich wird gehofft, dass da ein bisschen mehr reinkommt. Wir sammeln auch. Ich habe mich entschlossen, da im Namen von Ad Libitum mitzumachen. 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Okay, so, was haben wir noch? Ich habe letztens mal so ein bisschen durchgeblättert, was gibt es bei modul303.com? Eine ganze Menge, vor allen Dingen eine Menge Wiederholungen hier von Ad Libitum. Lohnt sich also immer, da drauf zu gehen. Und es gibt ja noch weitere Sendungen mit Musik in dieser Art. Und Musik in dieser Art macht auch er hier. Mike Hans Steffel, bei Bandcamp gefunden, See in Me, aus dem Jahre 2021, und damit geht's in die zweite Stunde von Ad Libitum hier auf Evosonic Radio. Viel Spaß dabei, Mike Hans Steffel.

0: Hans-Mike Steffel. Bei Bandcamp gefunden. See and Me. Da sind sie, die lachenden Möwen. 2021 entstanden, in diesem Jahr entstanden, was von René van der Wouden aus den Niederlanden live at the Dutch Masters dieses Jahr rausgekommen. Gespielt hat er da in 2024. Und der Track The Return of the Stargazer.
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René van der Wouden aus den Niederlanden und live at the Dutch Masters 2024 hat er gespielt, hat er aufgenommen, hat er 2026 veröffentlicht. The Return of the Stargazer. Und wir bleiben in den Niederlanden. Ian Chart, 2020 hat er das Album Cosmic Reef gemacht und Wolf Rejet.

Ja, immer wenn die Musik da reingrätscht, dann ist Feierabend. Dann sind wir durch. Und das war das Ende mit Arjen Schatz Album Cosmic Reef und dem Track Wolf Rayet. 2020 entstanden, wir haben 2026, wir haben 2352 und Feierabend. So, das bedeutet, 2 Stunden sind rum. Das waren die letzten 2 Stunden vom 18.06. Und wenn ich so auf meine Uhr gucke, ist eine ganz andere Uhrzeit. Klar, hab ja noch Urlaub. Aber nächste Woche wieder live aus der Dachkammer. Ad libitum auf Evosonic Radio. Und ich gehe davon aus, dass ich genug Web hier habe, um die Playlist hochzuladen. detef-keller.de, wenn nicht, mache ich es nach dem Urlaub. Ich wünsche euch jetzt erstmal ein schönes Wochenende. Ist ja nicht mehr weit. Und dann eine schöne Woche. Bleibt gesund, werdet gesund. Denkt an Weihnachten. Ist nicht mehr weit, ganz plötzlich da. Und ihr könnt was Gutes tun. Also, macht's gut. Tschüss. Ihr und euer Detlef Keller.

Hallo, guten Abend und herzlich willkommen zur Mai-Ausgabe von Sounds of Sun Music Nonstop. Mein Name ist Steffen Thieme und auch an diesem zweiten Montag von mir 60 Minuten das Beste der etwas anderen Musik, das heißt 60 Minuten New Instrumental Music, Synth Pop, Wellness, Electronica, Chill Out und New Age. Das Ganze nahezu moderationslos, denn ihr hört mich gleich.

zum Ende der Sendung erst wieder und könnt jetzt ganz lange ganz viel ganz andere Musik genießen. Hier exklusiv auf Modul 303.

Und demnächst startet der letzte Titel im Rahmen der Mai-Ausgabe von Sounds of Sin Musik Nonstop. Ich hoffe, dass meine Musikauswahl euch diesmal auch wieder gefallen hat. Wenn dem so ist, dürft ihr es mir natürlich, wenn ihr wollt, gerne mitteilen. Schreibt mir zum Beispiel eine Mail an redaktion@soundsofsin.de. Postet das, was ihr mir mitteilen möchtet, in der Facebook-Group unter facebook.com/groups/soundsofsin oder auch gerne im Gästebuch, was ihr auf der Homepage www.soundsofsin.de findet. Die Playlist der heutigen Sendung, denn ihr habt ja kaum Wortbeiträge von mir gehabt in dieser Sendung, wisst also auch nicht, welche Titel es waren, die ich für euch ausgesucht habe. Die Playlist, die findet ihr entweder auch im Laufe des Abends in der Facebook-Group facebook.com/groups/soundsofsin oder ihr schaut auf die Homepage www.soundsofsin.de. Wenn ihr diese Musikauswahl so fulminant toll fandet, dass ihr die Sendung glatt nochmal hören möchtet, könnt ihr im Laufe des Abends genau das tun. Dann geht ihr nämlich auf mixcloud.com/soundsofsin und da findet ihr unter anderem diese Sendung, könnt sie noch einmal nachhören, aber ihr findet auch viele, viele andere Sendungen aus den Jahren 23, 24 und 25, die ihr nachhören könnt. Denn es gibt ja drei verschiedene Sendungen im Sounds of Sin-Universum. Es gibt diese Sendung, die gleich zu Ende ist, nämlich Sounds of Sin Musik Nonstop. Die hört ihr ja bekanntlich an jedem zweiten Montag eines Monats um 19 Uhr exklusiv auf Modul 303. Es gibt aber ja am ersten Sonntag eines Monats immer von 0 bis 2 Uhr den Sounds of Sin Nachtexpress. Da präsentiere ich euch über 2 Stunden lang die etwas andere Musik und zwar sowohl auf Modul 303 als auch auf Tide Radio. Und die Hauptsendung, die Sounds of Sin, gibt es an jedem ersten, an jedem dritten und wenn vorhanden an jedem fünften Montag eines Monats um 19 Uhr, ebenfalls parallel auf Tide Radio und auf Modul 303 mit in der Regel Neuvorstellungen aus New Instrumental Music, Synth Pop, Wellness, Electronica, Chill Out und New Age. Ich freue mich also drauf, euch zu einer der nächsten Sendungen aus dem Sounds of Sin Universum wiederzuhören und wünsche euch jetzt noch einen tollen Abend hier auf Modul 303, denn auch hier gibt es natürlich 24/7 zwar nicht unbedingt die etwas andere Musik, aber definitiv die elektronische und instrumentale Musik. Also, ich wünsche euch einen tollen Abend und bis zum nächsten Mal. Steffen Thieme verabschiedet sich.

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Einen wunderschönen guten Donnerstagabend. Es ist kurz nach 20 Uhr. Ihr Modul 303 eingeschaltet und der Uwe ist am Mikrofon, das heißt letzten Endes, ja, Klangarten live, korrekt, so ist es. Ja, wie gesagt, der große Zeiger, oder besser gesagt, der kleine Zeiger auf der 8, der große hat die 12 Grad geschraubt. Der Titel fängt nachher auch wieder so an, garantiert. Ja, so ist das eben halt bei uns, ne? Und wie gesagt, kurz nach 20 Uhr, Donnerstagabend, Klangarten live, der Uwe am Mikrofon, also das ist ja eine feste Institution, ne? Ich muss mich gerade noch ganz kurz entschuldigen wegen letzter Woche. Da gab es ein ganz übles technisches Problem. Die Maus hat sich verabschiedet. Da hat man einfach festgestellt, oder habe ich festgestellt, wie abhängig man von so einer Maus sein kann. Dass man vielleicht das eine oder andere mit einem Grafiktablet hätte machen können, bloß so hin und her schieben ist das nicht so ganz so einfach, und das war eigentlich der Grund, warum dann letzte Woche wieder aus dem Archiv gesendet wurde. Ich hoffe, es hat euch trotzdem gefallen und ich hoffe, dass ihr jetzt trotzdem auch da bleibt. Ja, es geht eben weiter hier auf Modul 303. Und als erstes haben wir hier einen Titel, den schiebe ich schon so seit 3 Wochen, glaube ich, vor mir her. Ist von Uwe Rixi aus dem Album The Architecture of Dreams und das ist Aurora Sequence. Ja, würde ich mal sagen, da gehen wir auf jeden Fall erstmal ein und damit starten wir auch diese Ausgabe von Klangarten Live an Frohnleichnam 2026.

Seit ein paar Tagen gibt es auch wieder was Neues von Axis alias Axel Stupplich. Resurrection, das war glaube ich im vorletzten Jahr das Album, das er veröffentlicht hatte, was so auch den Verlust seiner Frau thematisiert hat, die leider verstorben ist, viel zu früh, mal wieder ein Mensch von uns gegangen. Und jetzt hat er wieder die Kraft der Liebe gefunden. The Power of Love ist sein neues, aktuelles Album, gerade ein paar Tage alt. Und daraus habe ich jetzt mal so einen kleinen Dreier rausgezogen. Wir fangen an hier, läuft schon im Hintergrund, Tenderness.

merkt man wirklich, da hat jemand wieder neuen Lebensmut geschöpft und auch einen neuen Menschen kennengelernt, den er jetzt an seiner Seite hat. Und diesem Menschen ist auch dieses Album gewidmet. So äußert sich Axel zumindest in den Liner Notes auf seiner Bandcamp-Seite zu diesem Album. Als Softcopy ist es am 10. April erschienen, das Album. Und ich schätze mal, als Hardcopy wird es bei den üblichen Verdächtigen wie Groove Unlimited oder Q entsprechend erhältlich sein. Einfach mal so ein bisschen bei den Kollegen auf der Seite nachgucken. Und wie gesagt, auf Bandcamp Access eingeben, also AXESS. Und was bleibt mir noch zu sagen? Wir sind jetzt bei Clouds. Übrigens, Maxis alias Max Schieferle war hier für das Mastering verantwortlich. Und ich muss ganz ehrlich sagen, Maxchen, da hast du wirklich wieder einen super Job gemacht. Clouds.

kommen wir an dieser Stelle zum letzten Ausschnitt aus diesem wunderschönen Album von Axis. Das ist Red Moon. Also wer von euch diese roten Blutmonde kennt und das Ganze jetzt musikalisch, das ist eine tolle Sache. Also ich mag es. Ich mag auch dieses Album wahrscheinlich gerne und ich finde, da hat er sich wieder selbst übertroffen. Was alles so passiert, wenn ein Mensch wieder glücklich ist. An dieser Stelle, Axel, ich wünsche dir und den Menschen neben dir alles Gute und mach das Beste draus, ja? Passt auf euch auf. So. Und jetzt werde ich jetzt mich erstmal wieder ein bisschen zurücknehmen und dann feiern wir ein bisschen Geburtstag. Wissen? Das erfahren wir gleich.

Ja, und jetzt möchte ich an dieser Stelle einem Geburtstagskind gratulieren. Nämlich dem Flotti, Volker Flottmann, das Mastermind hinter Projekt Gamma. Der Junge wird heute sage und schreibe 61 Jahre alt. Mein Gott, wie die Zeit vergeht, ne? Ich erinnere mich noch daran, als wir mit Projekt Gamma angefangen haben. Ich war am Anfang dabei, habe ihn da so ein bisschen mit unterstützt und habe hier und da auch mal ein paar Regler gefahren und darauf geachtet, wie die Aufnahmen dann so werden. Das Ganze so ein bisschen gemastert, so gut man das damals konnte. Und naja, seit einigen Jahren macht er das dann mehr oder weniger solo, beziehungsweise hat da sein entsprechendes Team im Background, was die Unterstützung mit Artwork und Mastering und so weiter angeht. Ja, das kommt jetzt ein bisschen. Ja, es fehlt mir wieder nicht ein, was ich sagen wollte. Doch, ich wollte was sagen. Onkelchen, herzlichen Glückwunsch zum 61. heute. Und aus diesem Grund habe ich mir gedacht, ich nehme aus der Raumpatrouillen-Serie ein paar Tracks raus. Und zwar aus dem Teil 1, Teil 2 und aus den beiden CDs der dritten Episode jeweils auch zwei Tracks. Und lasse ich jetzt mal ganz einfach hintereinander laufen. Das im Hintergrund ist die Reise ins Ungewisse. Ja, und da schließt sich dann die dunkle Zeit an. Man bedenkt, das Ganze wurde 2000

2021 veröffentlicht und ja, so krass. Ich weiß nicht, ob er die jetzige dunkle Zeit damit gemeint hat, also ich weiß nicht. Ich habe doch nie gewusst, dass mir ein Onkelchen mit einer Glaskugel da sitzt und irgendetwas in der Zukunft gesehen hat. Aber ich kann mir auch vorstellen, dass er solche Zeiten wie jetzt momentan meint. Lassen wir das mal, das ist alles Spekulation. Und einfach ein bisschen Freude damit und ich wünsche euch viel Spaß für die nächste halbe bis dreiviertel Stunde mit Projekt Gamma und Raumpatrouille.

Somit dem Tracksystem gefunden, verabschiede ich mich an dieser Stelle, wünsche euch da draußen ein schönes Wochenende. Ich vermute mal, der eine oder andere hat sicherlich, sofern er heute einen Feiertag hatte, morgen Brückentag eingeplant. Und ja, das Wetter soll ja auch wieder so ein bisschen besser werden. Ich würde mal sagen, ich bedanke mich dafür, dass ihr hier wart. Ich hoffe, es hat euch gefallen. Wenn ihr wollt, geht's hier gleich weiter mit Ad Libitum. Also ihr braucht nicht auf Sonic umschalten, das geht hier gleich sofort ratzfatz genauso weiter. Und ja, ich würde mal sagen, ich freue mich, dass ihr da wart. Ich freue mich, wenn ihr nächste Woche wiederkommt. Passt auf euch und die Menschen um euch herum auf. Das wünscht sich ihr und euer The Brown.